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Jonathan Jeremiah Peachum hat einen Laden eröffnet, in dem die Elendesten der Elenden jenes Aussehen erhielten, das zu den immer verstockteren Herzen sprach. Der Morgenchoral des Peachum.

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1: 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Hochzeitslied für ärmere Leute.

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Herr und Frau Peachum raten ihrer Tochter ab, nur aus Liebe zu heiraten. Sie tun dies mit dem Hinweis auf die Unsicherheit menschlicher Verhältnisse.

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3: Also, wenn ihr Maggie Messer in den nächsten Tagen seht, lauft ihr zum nächsten Konstabel und zeigt ihn an. Dafür bekommt ihr 10 Schillinge.
4: Aber werden wir ihn denn sehen? 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

0: Die Huren haben McKees verraten. 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
1: Verehrtes Publikum, wir sind soweit und Herr Mekies wird aufgehängt. Denn in der ganzen Christenheit, da wird dem Menschen nichts geschenkt. Damit ihr aber nun nicht denkt, das wird von uns auch mitgemacht, wird Herr Mekies nicht aufgehängt, sondern wir haben uns einen anderen Schluss ausgedacht. Damit ihr wenigstens in der Oper seht, wie einmal Gnade vor Recht ergeht. Und darum wird, weil wir es gut mit euch meinen, jetzt der reitende Bote des Königs erscheinen.

gleichzeitig wird er hiermit in den erblichen Adelsstand erhoben und ihm das Schloss

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0: Ihr seid's, Monsignor.
1: Ja.
0: Und ihr, Dottor.
1: Ja.
0: Treibt euch leichtfertig auf offener Straße umher?
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0: So wüsst ihr von nichts?
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0: 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Gut, indessen ihr, Ser Matteo, ein Testament aufsetzet,
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1: Die Barbaren!
0: Mann!
2: Ja?
0: Bist du Ser Matteo del Sarto, vergattet und außer Diensten? Ja oder nein?
2: In Gottes Namen.
0: 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Marsch! 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Ihr Schläuche! 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Marsch!

0: 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Etwas, das sich selbst aufgibt. Eine kenntliche Kleidung, ein Hunderttausendstel. 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Was man den anderen entreißen will. Was ist Vaterland? 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
0: 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Vortreten!
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Mit dir, mein adeliger Musikophilos, werde ich also gleich einen kurzen, schlagfertigen Dialog führen. 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
1: Nein.
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Verehrliche Versammlung, ich habe das innige Vergnügen, Ihnen meine jüngste Angetraute vorzustellen, die bislang als Frau Schneidermeisterin nicht vollauf Gelegenheit fand, ihre Reize vor Ihnen zu entfalten. Betrachten Sie sie jetzt in ihrer ganzen Schöne. Sie weiß es zu schätzen, vor einer so kunstverständigen Gemeinde sich verneigen zu dürfen. Die in gebührende Distanz verzogene Gattin aus erster Hand ist neuerdings eine zu hoch und edel gepaarte und verbleibt es bis zu neuen Begebenheiten. Was sagte ich, neue Begebenheiten? 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Der sich begnügt, wenn's ihm geglückt, die Selbstheit sich zu wahren. Der auch geflickt sich niemals bückt. Ich hab's an mir erfahren. Die Wahrheitswurzel hiervon zu ziehen, überlasse ich Ihnen. Meine Damen, meine Herren, gute Nacht.